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0: Vielen, vielen Dank. Das Tolle ist, wenn wir in Berlin spielen, ich muss mir nie vorher Sorgen machen, dass mir irgendein Text nicht einfällt oder irgendwas. Ihr könnt es ja alle, wunderbar. Bei alle oder keiner ist es noch einfacher für mich, denn ich habe immer in der ersten Reihe hier Steffi. Und Steffi hat ein T-Shirt an, das ist mein Teleprompter Steffi. Da steht drauf, Fernseher aus, Sternschnuppen an, hat sie hier vorne.
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1: Aber nun haben Sie doch Verständnis für diese unsere Maßnahme, sagen die Herren. 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
2: Ja, da müssen Sie eben mal ein Opfer bringen. 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

Und überhaupt, 2000 lumpige Arbeitslose sind doch wohl ein Pappenstiel. Es gibt über 10.000 offene Stellen in Krefeld. Dringend gebraucht werden unter anderem Bankdirektoren, Versicherungsjuristen, Raumpfleger, Handelsvertreter, Urologen, Rennfahrer, Heilpraktiker, Perückenspezialisten, Konkursverwalter, Tiefbauingenieure, Flötisten, Hausmeister, Fußballspieler, Quizmaster, Schlappseilakrobaten, Studienräte, Reitlehrer und Anästhesisten. 10.000 offene Stellen. Noch dringender werden gebraucht. Speichellecker, Arbeiterverräter, Opportunisten, Streikbrecher, Spitzel in allen Größen, Schleimscheißer, Arschkriecher. Die Wirtschaft hat riesigen Bedarf. 10.000 offene Stellen. Am dringendsten werden gebraucht. Gutgläubige, staatsfromme, resignierte, ängstliche, ahnungslose, arbeitsame Arbeiter, die arbeiten können und das Maul halten können. Auch wenn sie gefeuert werden. Ein ganzes Volk von dämlichen Sozialpartnern. Das ist es, was am dringendsten gebraucht wird. Denn große Pläne haben die Konzerne und daher überlebensgroßen Appetit. Die fressen erstmal alles. Und was zu trocken ist, wird wieder ausgespuckt. Fricks war zu trocken. Mit ausgespuckt, paar tausend Arbeiter. Na und? Ja, das ist nun mal dieser Zug ins Große. Da wird alles eben größer, der Konzern und der Profit und die Macht der großen Herren und die Wirtschaftsstrategie und der Arbeiterbeschiss, das wächst alles eben mit und erwächst sich aus der Zug ins Große. Darum schmeißt man mit den Arbeitern so großzügig rum,

Ist euch schon mal aufgefallen, wie dicke Mühe eure Herren walten ließen, um zu verhindern, dass ihr solidarisch seid? Gesottene Lügen kamen auf den Tisch. Das gab Verwirrung. Ein Sozialplänchen, hübsch abgestuft. Das machte Unterschiede. Schön nach der Reihe wird entlassen. Da kommt der Bums nicht gleich auf einen Bums. Denn es soll Ruhe herrschen. Es kann ja nur, wenn Ruhe herrscht, in aller Ruhe Dividende eingestrichen werden. Das waren 23% für BASF-Aktionäre. Vor der Frickschließung und nach der Frickschließung. Euch bleibt nur eins, ihr bleibt mal nicht mehr stille, ihr schmeißt mal Sand in die verdammte Mühle des Kapitals, das euch zu Geld verrührt. Ihr hört mal auf, euch höchst privat zu ducken, ihr fangt mal an, gemeinsam aufzumucken. Ihr stellt mal fest, wem hier das Wort gebührt. 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Wenn ihr nicht mitmacht, dann läuft nix. Im ganzen Land, nicht nur bei Fricks. Den Herren helfen keine Tricks. Wenn ihr euch einig seid, läuft nix.

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Der Feudalismus auch. Das Volk singt davon ein Lied.

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Wir möchten jetzt ein Lied spielen, was die Erziehungsprobleme ein bisschen anspricht. Und dieses Lied wird gesungen von Regine und es heißt Blues von der guten Erziehung.

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Ich spiele ein Lied über Urlaub. Das ist eigentlich nichts Schlimmes dran, aber es ist ein Lied über Urlaub mit Frauen. Und ich versuche jetzt Reggae zu spielen. Das ist super schwer.

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So, jetzt singe ich einmal ein Lied für euch, meine lieben Akkorde. Was hat man uns Liedermacher nicht gescholten und euch damit beleidigt? Wir würden ja doch immer nur die gleichen 3 oder 5 Akkorde spielen. Das mag sein. Aber ich frage jetzt einmal, was heißt da eigentlich nur? Und sage stellvertretend auch für alle Kollegen: Danke, C-Dur.

Ihr habt mich ein ganzes Leben lang begleitet und ihr werdet es weiterhin tun, denn ihr seid treu und ich möchte es auch sein. Gewiss, manchmal wart ihr verstimmt. Das habe ich dann versucht wieder zu richten und dann war alles wieder gut. Und ich wage kaum dran zu denken. Als ich ein Pfadfinder war, da habe ich euch regelrecht gedroschen. Habt ihr mir das auf die Dauer nachgetragen? Keine Spur. Danke, Zedon.

Und du, mein liebes D-Moll, das vergesse ich dir nie. Ich weiß noch genau, es war Mitte der 70er Jahre, da war ich engagiert im Folkclub in Esslingen. Und dann kam die Akkordfolge C-Dur, F-Dur, B-Dur, G-Moll, A-Sepp. Und dann habe ich dich dringend gebraucht, D-Moll. Und du warst gerade beschäftigt auf dem Charango eines peruanischen Indios auf dem Hauptbahnhof in Essen. Und blitzartig, genau im richtigen Moment, warst du bei mir auf der Gitarre in Esslingen. Wenn man nicht gewusst hätte, dass du inzwischen weg warst, man hätte es gar nicht gemerkt. Und als dann wieder G-Dur kam, warst du schon wieder bei dem Kollegen in Essen. Ich weiß, ihr anderen hättet das auch alle für mich getan. Allein für mich und die Musik, blitzartig, vom Neckar an die Ruhr. Danke, C-Dur.

Und du, verminderter Septakkord, den man so praktisch rauf und runter schieben kann, klingt immer virtuos, ist nie verkehrt. Du bist auch schön. Aber wenn ich ehrlich bin, für mich bräuchte es das gar nicht. Ich mag die einfachen Akkorde. Der kolumbianische Philosoph Davila hat gesagt, die neue Musik hat den Dreiklang nicht ersetzt, sie ist ihm nur ausgewichen. Gewiss, das muss man machen dürfen, aber für mich hat doch alles etwas sehr Künstliches. G-Dur, ich habe dich erst kürzlich wieder als Subdominante erlebt. Du warst großartig. Danke und euch auch. Danke, C-Dur.

So. Und das nächste Lied, was ich irgendwann spiele, wird wieder nicht von euch handeln, meine lieben Akkorde. Aber ihr werdet dabei sein, als Begleitung im Hintergrund. Ihr werdet immer dabei sein. In 100 Jahren, in 1000 Jahren noch wird man euch spielen und wird seine Freude an euch haben. Und wenn jetzt noch einmal jemand sagt, ihr werdet Feld-, Wald- und Wiesen-Akkorde, dann werde ich sagen, schön, Feld-, Wald- und Wiesen. Aber ohne Felder, Wälder und Wiesen, was wäre unsere Natur? Was wäre unsere ganze Kultur? Drum sage ich ein letztes Mal. Danke, C-Dur. Danke, A-Moll. Danke, D-Moll. Danke, G-Dur. Und dir, du Vater und Mutter, Ausgangs- und Endpunkt aller Harmonie, dir noch einmal ein ganz spezielles Extra. Nicht du, H-Dur. Ich weiß, du bist nicht erwähnt worden, aber schau, Fis-Moll ist auch nicht dran gekommen. Und jetzt sei so lieb, schick mir schnell C-Dur rüber. Danke, H-Dur.

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Der Mai ist gekommen, die Bäume schlagen aus. Herzlich willkommen in diesem Wonnemonat und bei Folkloria.

der Startrunde unter der Überschrift noch niemals gespielt haben wir wieder Kevin Crawford, Nathan Gurley und Laura Feddersen und The Red Valleys. Kevin Crawford.

bewährt und immer noch auf der Bühne erfolgreich, Van Morrison und The Chieftains. Der Titel My Leggin' Love. Vorher Trasnu, Inver Jigs.

Folk aus aller Welt. Thema ist heute Galizien. Erster Titel kommt von den Gaitas de Ledicia, Dudelsack Orchester. Villancico para o Nadal de 1829. Zweite Band, Hevia, El Garotin.

Die nächsten beiden galizischen Bands sind Luana Lubre, der Titel Now, und Mija Doiro, Maneo de Fontaine la Rotas, mit einer leichten Überlänge.

Der kürzeste Titel der heutigen Sendung kommt von MTS, Mut, Tatendrang und Schönheit. 11 böse Autofahrer, 55 Sekunden. Vorher aber Panach und Kunach, dann verflucht nicht den Wind. Eine Live-Aufnahme, ich glaube aus dem Quasimodo in West-Berlin, wie das früher hieß.

0: Kann man nicht viel gegen sagen, gell?
1: Ihr habt es nicht anders gewollt. Und wir auch nicht, weil es so nett war, machen wir noch einen drauf. Wir möchten jetzt ein ganz, ganz neues Lied vortragen. Wir haben es soeben erst fertiggestellt, da hinten. Dieses Lied wurde geschrieben, soeben, für ein 11-köpfiges Männerballett und eine schmalbrustige Combo. Und allerdings aus bühnentechnischen Gründen hört ihr das Lied heute ohne Ballett. Hast du einen Gang drin? Elf böse Autofahrer konnte nicht gut sehen, weil einer keine Brille trug, waren's plötzlich nur noch 10. 10 böse Autofahrer fuhren an bei Rot und endlich waren alle bösen Autofahrer tot.
2: Volker Braun, Gedichte aus dem Kapitel Stimmen der Nachgeborenen 1961. Die Großeltern haben vor ihren Häusern gesessen, am Abend im Dorf unter Linden, und wussten die Städte tagreisen.

Schauen wir in die Gitarrenecke. Einer meiner Lieblingsgitarristen ist Tommy Emanuel. Sein Titel Welsh Tornado. Das Trio Melido mit dem Titel Horizont hat sich für diese Aufnahme zu einem Quartett erweitert. Und zwar mit einem...

Rocker-Ecke. Einmal Folk-Rock, einmal Ostrock. Folk-Rock Moving Hearts, Strain of the Dance, eine Live-Aufnahme, und Man Run, der Titel Trott.

Neues vom Ostrock. Der letzte noch nicht vorgestellte Titel von Omega, von ihrer LP-CD Omega 5. Wann Aki Nurgalatan. Danach Panterei.

Altern. Dark in die Schoen. Mit herzlichen Grüßen zu Jürgen F. am anderen Ufer der Elbe.

Und hier jetzt die Grüße an alle Zuhörer. Ich wünsche euch für den Start in die erste Maiwoche alles Gute. Kommt gut in diese Woche hinein, kommt gut durch diese Woche hindurch, kommt niemals drunter. Und wir hören uns wieder, sofern ihr wollt, nächsten Sonntagabend hier bei Folkloria, und der Gundi macht wieder die Türe zu.

0: Ein Lied aus dem Jahre 1832 ist in all den Jahren bis 48 wirksam. Es wird schwer verfolgt, denn es fordert die Abschaffung des Feudalismus. Fürsten zum Land hinaus,
1: Fürsten zum Land hinaus,
0: jetzt kommt der Völkerschmaus,
1: jetzt kommt der Völkerschmaus,
0: hinaus, hinaus, hinaus,
1: hinaus, hinaus, hinaus.
0: Wilhelm liebt Bürgermord,
1: Wilhelm liebt Bürgermord,
0: jagt ihn aus Preußen fort,
1: jagt ihn aus Preußen fort,
0: schlagt den Hund,
1: schlagt den Hund.
0: Bayernland ins Gewehr,
1: Bayernland ins Gewehr.
0: Ludwig, der taugt nichts mehr,
1: Ludwig, der taugt nichts mehr.
0: Los, los, los,
1: los, los, los.
0: Der schönste Schwabenstreich,
1: der schönste Schwabenstreich,
0: ist Wilhelm aus dem Reich,
1: ist Wilhelm aus dem Reich.
0: Hinaus, hinaus, hinaus,
1: hinaus, hinaus, hinaus.
0: Mecklenburgs Friedrich Franz,
1: Mecklenburgs Friedrich Franz,
0: Schandfleck des Vaterlands,
1: Schandfleck des Vaterlands.
0: Weg, weg, weg,
1: weg, weg, weg.
0: Oldenburg, deine Frist,
1: Oldenburg, deine Frist,
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1: auch abgelaufen ist.
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0: Preußkreiz, Schleiz, Lobenstein,
1: Preußkreiz, Schleiz, Lobenstein,
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1: jagt in ein Mausloch ein.
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Das nächste Lied ist ein Plädoyer für die Traurigkeit, weil ich glaube, dass Trauer oder Traurigkeit zu den Gefühlen von Menschen gehört und dass man deswegen auch das Recht haben muss, dieses Gefühl offen und öffentlich zu zeigen. Ich bin manchmal nach Konzerten gefragt worden, warum meine Lieder nicht so richtig optimistisch klingen. Ich habe sehr lange darüber nachgedacht und dann habe ich mich schließlich damit getröstet, dass wir im Zeitalter der Arbeitsteilung leben und den Rest besorgen fast all meine anderen Kollegen. Ich glaube auch, dass Trauer oder Traurigkeit unter bestimmten Situationen und Umständen ein ganz produktives Gefühl sein kann, weil wenn eine Menge Leute über die gleichen Sachen traurig sind, dann können sie vielleicht irgendwann zusammen wütend werden und dann kann sich auch was ändern.

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Meine Damen und Herren, wenn ich den nächsten Künstler ansagen darf, dann darf ich zugleich einen Weltbürger ansagen. Jemand, der etwas, finde ich, für die Musik Großartiges geleistet hat. Freue mich, dass ich ihn jetzt ansagen darf zum vierten Mal hier vorm Klosterbanz. Giora Veitmann und Gitan Blond.

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Vielleicht doch hätten wir die nicht. 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